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2: Im Studio Tom Husse. Die deutsche Fußballnationalmannschaft ist in ihrem WM-Quartier angekommen. In Winston-Salem im US-Bundesstaat North Carolina bereitet sich das DFB-Team jetzt aufs Turnier vor. Die WM startet übermorgen und Sonntag steigt dann auch Deutschland ein. Trotz der teils späten Anstoßzeiten gibt's vielerorts Public Viewings. Axel Klein vom Hotel- und Gaststättenverband sagte uns:
3: Die Fußball-Weltmeisterschaft ist natürlich immer ein Highlight, nicht nur für die Fans, sondern auch für die Gastronomie, für die Hotellerie. Da ist immer ein Umsatzzuwachs. Das ist vor allen Dingen natürlich bei den deutschen Spielen der Fall, bei den vielen späten Spielen, die da sind. Da wird es ein bisschen darauf ankommen, wie sich das Turnier entwickelt, aber auch wie kreativ manche Gastronomen sind.
2: Deutschland und Frankreich stoppen ihr gemeinsames Kampfjet-Projekt. Hintergrund ist auch ein Führungsstreit bei den zuständigen Unternehmen. Eigentlich sollte der Kampfjet ab 2040 das Rückgrat der deutsch-französischen Luftverteidigung sein und ältere Modelle ablösen. Nach dem großen Stromausfall in Reutlingen in Baden-Württemberg vermuten die Ermittler Brandstiftung. Unter anderem wird geprüft, ob Brandbeschleuniger im Spiel war. Staatsschutz und Antiterrorzentrum ermitteln. Baden-Württembergs Innenminister Manuel Hagel sagt:
4: Wir werden keinen Stein auf dem anderen lassen, um diese Täter zu finden. Und jeder, der sich überlegt, sowas an der kritischen Infrastruktur in Baden-Württemberg zu machen, dem muss klar sein, dass wir alles tun werden, um diesem Terror auch Einhalt zu gebieten und mit aller Härte dagegen vorzugehen.
2: In der Spitze waren 20.000 Haushalte ohne Strom. Mittlerweile sind die meisten Betroffenen wieder am Netz. Das Milliardenbahnprojekt Stuttgart 21 verzögert sich offenbar weiter. Der neue Hauptbahnhof wird erst Ende 2031 eröffnet, berichtet die FAZ. Hintergrund sind demnach Probleme bei der Digitalisierung des Bahnknotens. Die Deutsche Bahn wollte sich nicht zu der neuen Verzögerung äußern. In Südeuropa ist Urlaub oft deutlich günstiger als in Deutschland. Besonders viel sparen kann man bei Hotel und Restaurants in Nordmazedonien und Bulgarien, so das Statistische Bundesamt. Auch Portugal, Spanien und die Türkei sind günstiger. Teurer ist es dann in Nordeuropa.
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5: Mit KI-Support. Mit Regen geht's in den Morgen. Der zieht einmal von Westen Richtung Osten durch, teils mit Gewitter. Tagsüber gibt's dann Sonne und Wolken. Im Norden kommen immer mal Schauer und kurze Gewitter runter. Und vom Süden bis in die östliche Mitte bleibt's oft grau mit längerem Regen. Die Höchstwerte liegen bei 15 bis 21 Grad. Morgen ähnlich. Mal mehr, mal weniger Wolken. Immer wieder Schauer und kurze Gewitter. Am Alpenrand länger nass, maximal wieder um 21 Grad.

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0: Das war's, mehr kam da nicht. Supertramp und Breakfast in America, wobei wir das nicht machen. Wir machen jetzt ein Frühstück in Deutschland, nämlich mit der Sendung
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0: Dienstag ist heute. Dienstag, der 9. Juni 2026. Ihr hört die Sendung wie immer. Der Morgen mit Gernot, dies montags bis freitags. Live gibt von 6 bis 9 und unlive von 3 Uhr in der Nacht bis 6 Uhr ran. Immer die Wiederholung vom Vortag. Ja, ich habe mir eben auch wieder zugehört, so ein bisschen noch die letzten halbe Stunde so. Ja, ja, was der manchmal so von sich gibt, dieser Gernot, das geht auf keine Kuh, sagt man immer so, ne, im Volksmund. Ihr Lieben, zur vollen Stunde gibt's Nachrichten, Sport und Wetterbericht in kompakter Variante. In der 20. Sendeminute ein kleiner Beitrag. Um halb dann die Wetteraussichten und 10 nach halb. Gucken wir mal nach, wer heute Geburtstag hat. Soweit zum Thema der ersten Stunde. Und musikalischerseits, wie immer, der Fairnessfilter scharf geschaltet bedeutet, ich spiele immer einen deutschsprachig gesungenen, gefolgt von einem nicht deutschsprachig gesungenen Titel. Das immer im Wechsel und dazwischen die aktuelle Uhrzeit. 6 Uhr und 8 Minuten haben wir's. 8 Minuten nach 6. Und noch Supertramp in Englisch, hören wir was Deutsches. Eine schöne deutsche Cover-Variante. Im Original kennen wir die Nummer nämlich von Crispian, nicht Christian, sondern Crispian, ja, mit P in der Mitte, St. Peters und You're on My Mind. Und die Nummer ziehen wir uns jetzt in Deutsch rein, und zwar mit keiner geringeren als mit Gitte Henning. Schön, dass ihr da seid, moin moin und lieben Dank fürs Einschalten.

0: Mit Gitte im Ohr kommt dir der Tag viel, viel freundlicher vor. Gitte Henning und der Himmel weint um 6 Uhr und 11 Minuten, 4 Minuten vor 6:45 haben wir es in der Zwischenzeit. Den nächsten Kandidaten, den habe ich sehr häufig im Programm, der hat auch ein riesen Repertoire, wie wir ja wissen. Die Rede ist von Sir Cliff Richard und The Young Ones. Na bitteschön.
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0: Sir Cliff Richard und The Young Ones hier in meiner Sendung. Der Morgen mit Gernot um 6:15 Uhr, ganz genau 6:45 Uhr haben wir es in der Zwischenzeit. Ihr wisst ja, ich gucke ein bisschen morgens immer in die Presse und gucke da und lese da so vor. Und ja, ich soll meine eigene Meinung zurückhalten, ja, hat man mir geraten. Aber vorlesen werde ich es trotzdem, das werde ich mir nicht verbieten lassen. Ne? Der derzeit amtierende Ministerpräsident Herr Scholze, ja, in Sachsen-Anhalt, ja, der hat gesagt, egal wie die Wahlen ausfallen, ich lasse mich trotzdem als Ministerpräsident aufstellen. Da kannst du mal sehen. Also auf Deutsch, wenn ich jetzt überlege, wenn jetzt also die FDP, ja, die kennen wir ja, die Partei, wenn die jetzt also 51% holt, da sollte sie ja den Ministerpräsidenten stellen, ne? Eigentlich, so ist das üblich in Deutschland. Er lässt sich trotzdem dann, auch in diesem Falle, als Ministerpräsidentenkandidat aufstellen. Nennt man das jetzt realitätsfremd? Gernot? Du sollst keine private, persönliche Sache nur so sagen, wie da steht. Na gut, dann wisst ihr jetzt Bescheid, ja. Egal, wer ihr findet, trotzdem, Herr Scholze lässt sich trotzdem als Ministerpräsident aufstellen. Ja, ja. Gernot? Na, warte, warte. Wenigstens den. 12-jährige Kinder und 6-jährige Kinder, die benehmen sich auch so. Nennt man Trotzreaktion. Howard Carpendale und T. Amo.
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0: Ihr wisst ja, Musik ist eine Geschmackssache. Ich persönlich kann ja trotzdem eine Meinung haben. Ich finde diesen Titel nicht so. Ja, aber okay, vielleicht findet ihr ihn besser. Ich lasse ihn erstmal noch vorläufig drin, aber wenn dann so eine Art, wie nennt man das Neudeutsch, Shitstorm kommt, dann nehme ich ihn wieder raus. Ja, die Originalversion bleibt weiterhin drin in meiner Sendung, der Morgen mit Gernot, Tiamo mit Howard Carpendale, und das hier ist halt, ihr wisst, die Variante mit Stereo Act. Ja, wie gesagt, Musik ist Geschmackssache, dem einen gefällt's und dem anderen nicht. Ja, ich bin nicht unbedingt Fan davon, aber ich wollte mal hier auf Demokratie machen, weißt du? Und wollte mal auch einen Titel spielen, der mir persönlich nicht gefällt. What? Was ist mit dir los? Haben sie dir heute Morgen mit den Spaten hier weggehandelt? Machst du sonst nicht? Doch, ich wollte doch auch ein einziges Mal Demokratie walten lassen. Wir haben 6 Uhr und 21 Minuten, 9 Minuten vor 6:30. Wir hören jetzt den Beitrag, den versprochenen, und dann gibt's Luisa Fernandez und Give Love a Second Chance. Ja, erst die Premiere und dann die Second.
1: Richtig. Eine Polizeistreife, die am Mittwoch zu einer wilden Schlägerei auf offener Straße gerufen wurde, hat eine Überraschung erlebt. Die Männer, die vor einer Gaststätte mit Fäusten aufeinander zugingen, reagierten anders als erwartet. Nämlich völlig perplex. Wie sich zeigte, handelte es sich um Studenten, die im Rahmen ihres Studiums einen Kurzfilm zum Thema Gewalt drehten. Allerdings hatten sie vergessen, eine Drehgenehmigung einzuholen und das zuständige Polizeirevier zu informieren, wie die Polizei am Donnerstag mitteilte. Ihre Inszenierung der fliegenden Fäuste war aber so realistisch, dass ein besorgter Anwohner die Polizei alarmierte.
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0: Schöne Nummer, schöne Ausstrahlung, schöne Frau. Singen konnte, ja, kann sie immer noch, wie man hört. Give Love a Second Chance, ne? Die Gesangs- und eine Zeit lang auch private Partnerin von Peter Kent, ja, der in München geboren ist. Ja? Nicht Peter Kent, sondern Peter Kent. Der ist aus München, ne? Also ist ein Peter, kein Peter. Luisa Fernandez. Hier um 6 Uhr und 26 Minuten, 4 Minuten vor 6:30. Gestern habe ich ja schon euch vorgewarnt, euch bedroht und gesagt, da kommt noch mehr. Richtig, vom neuen Album Weltklasse. Ne? Olaf der Flipper hat ja letzten Freitag ein neues Album rausgebracht, Weltklasse. Und jetzt und heute und hier spiele ich euch den 9. Titel von dem Album. Ne? Der hat mir persönlich zugesagt, dass man den hier mal so vorstellen kann bei euch, ne? Gernot, du bist ja sonst immer die ollen Kamellen. Dann kommst du ja mit die neue Mucke. Psst, nicht weiter sagen. Ich gucke ab und zu mal über den Tellerrand. Hier ist er. Der perfekte Tag. Olaf, der Flipper. Nagelneue Musik in der Sendung Der Morgen mit Gernot.
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0: Und, hat euch das gefallen oder hat euch das gefallen? Nicht? Nee? Nochmal spielen? Nein, nicht sofort, aber vielleicht demnächst. Gucken wir mal. Also ich fand den ganz gut, ne? Auch vom Text her beschrieben und Disco-Fox-Stil, so der moderne, ist auch drin. Also eigentlich kann man gelten lassen, ne? Also für die Freunde der Flippers sowieso, die stehen jetzt gerade auf die Barrikaden und sagen, Gernot, den müssen wir demnächst mal wieder hören. Und andere, die dann sagen, oh, deutscher Schlager, nee, lieber nicht. Tja, so ist der Unterschied. Das kann man sowieso nicht jedem recht machen. Das kriegt kein Moderator der Welt hin, dass er innerhalb einer Sendung alle zuhörenden Hörer befriedigt. Das schafft niemand. Der Erste, der das schafft, der kommt ins Guinness-Buch der Rekorde. Wir haben 6 Uhr und 31 Minuten, eine Minute nach 6:30. Wir hören jetzt die Wetteraussichten, wie immer zu dieser Zeit. Eventuell schließen sich ein paar Verbrauchertipps an und dann gibt's eine entspannte Nummer zum Hin- und Her-Wackeln, ne? So ein vorsichtiges Hin- und Her-Wackeln mit Barry Manilow und durchaus einer seiner bekanntesten Titel, Mandy. Ziehen wir uns drin. Also ihr könnt doch mal ein kleines bisschen die Bettdecke über die Hälfte des Kopfes ziehen bei der Duftenmucke.
1: Mit KI-Support. Mit Regen geht's in den Morgen. Der zieht einmal von Westen Richtung Osten durch, teils mit Gewitter. Tagsüber gibt's dann Sonne und Wolken. Im Norden kommen immer mal Schauer und kurze Gewitter runter. Und vom Süden bis in die östliche Mitte bleibt's oft grau mit längerem Regen. Die Höchstwerte liegen bei 15 bis 21 Grad. Morgen ähnlich. Mal mehr, mal weniger Wolken, immer wieder Schauer und kurze Gewitter. Am Alpenrand länger nass, maximal wieder um 21 Grad.

0: Musik fürs Herz mit Barry Manilow und Mandy hier in meiner Sendung Der Morgen mit Gernot. Wir haben 6 Uhr und na, ein paar Sekündchen fehlen noch, aber dann haben wir 36, sprich 6 Minuten nach 6:30. Da schauen wir mal wieder so ein bisschen in die ganz vergangene Woche, ne? Mit Manuela. Lord Lancaster? Wie Lancaster? Hieß der nicht Lord Chester? Wieso steht hier Leicester? Das muss ich mal üben, oder? Ich habe da jetzt keine Ahnung von. Also singt Totti doch Lord Leicester aus Manchester. Aber ich würde das auch so ausgesprochen. Gerne, du hast wie immer von nichts eine Ahnung. Ja, aber dafür habe ich von nichts eine Ahnung doppelt so viel. Was?
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0: hat die da eben gesungen? So ein alter Knacker, hat sie gesagt. Ich hab das gehört, ich habe nichts an den Ohren. Nee, doch hab ich. Ein Kopfhörer habe ich auf. So, wie spricht man denn das aus? Los, Gerhard, komm, erzähl mal. Wo ist das? Hier ist das. Los, erzähl mal.
1: Lord Leicester aus Manchester.
0: Ja, geht doch. Und in Deutsch?
2: Lord Leicester aus Manchester.
0: Mensch, der Gerhard hat ja immer recht. Das gibt's doch gar nicht. Haben wir ja richtig angesagt. Kannst du mal sehen, du. Diese Großschnute, Besserwisser, Klugschieter und alles in einer Person. Ja, nennt sich Gernot und macht die Sendung Der Morgen mit Gernot. Montags bis Freitags von 6 bis 9. Marillion und Kelly. Na, bitteschön.
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Die Formation Uriah Heep, die hatte einen Bassisten, der hieß Trevor Boulder, der hätte heute Geburtstag gehabt, 1950 geboren. Ja, aber er ist ja leider im Alter von 62 Jahren, 2013, von uns gegangen. Auch John Lord von Deep Purple, ja. Der eine von Uriah Heep, der andere von Deep Purple, ja, britischer Musiker, der hätte heute auch Geburtstag gehabt, aber ebenfalls nicht, ein Jahr vorher, 2012, im Alter von 71 Jahren gegangen. Ne? Dann Michael G. Fox, der kanadische Schauspieler, kennen wir, hat heute Geburtstag, 61 geboren und wird 65 Jahre alt. Des Weiteren, US-Schauspieler, kennen wir natürlich Johnny Depp, ja? Heute 63 Jahre. Herzlichen Glückwunsch dafür. Wen haben wir noch Schönes? Gucken wir mal. Ah ja, Pietro Lombardi, ne? Deutscher Sänger, wird heute 34 Jahre alt. Und des Weiteren Christina Stürmer, österreichische Pop-Rock-Sängerin. Sie wird heute 44 Jahre alt. Und voilà, von ihr hören wir jetzt einen ihrer berühmtesten Titel. Ich würde sagen, das ist Millionen Lichter. Das Ding ziehen wir uns jetzt rein. Da ist er.

0: eine Gitarre kaputt gemacht. Christina Stürmer aus Mösiland, Millionenlichter Geburtstagskind des Tages. Auch allen anderen, die heute am 9. Juni Geburtstag haben. Einen duften Geburtstag. Ihr wisst ja, wie immer, trinkt einen mit für mich im Namen der Ortsgruppe Goldbrand. So soll's sein. 6:49 in der Zwischenzeit. 4 Minuten nach halb, entschuldige bitte, 6:45. Mein lieber Mann. Mary Hopkins ist angesagt. Those were the days. Das Ding hören wir uns jetzt an. Irgendwas wollte ich noch erzählen. Mache ich danach. Ne? Da gebe ich noch einen von mir. Wie immer, ihr kennt mich ja. Ich kann ja gar nicht anders.
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0: Ihr wisst ja, ich lese immer so ein bisschen vor, was hier so für Schlagzeilen sind. Ja, die Arbeitsministerin Bärbel Maas, so von Rettungsgasse hast du nicht gehört, da kennst du nichts von. Na, da fährt sie einfach durch. Und der Polizist da im selben, der schüttelt nur den Kopf, der in der Runde mit drin war. Das kostet Geld. Na klar, 2 Punkte sind das. Hallo? Nein, für Frau Maas natürlich nicht. Oder warte mal, Moment. Gernot, du sollst nicht die persönliche Meinung. Doch, ich will aber. Sie kriegt die beiden Punkte, ja, mit dem Hammer auf die Stirn. Gernot, das ist ja Anstiftung einer Straftat. Was? Nee, aber ich weiß nicht, ob Sie die Punkte in Flensburg überhaupt interessieren. Aber wenn sie auf der Stirn sind, schon, oder? Nee, nicht? Gernot, nee. Also nee. Wir haben jetzt Timmy, der Hamster. Kennen wir bestimmt auch. Klaus Konert heißt der Mann eigentlich richtig. Es war einmal ein Hamster, ihr wisst schon, der hatte der Weiber 4. So fängt das an, richtig. Und zum Schluss ist er gar keiner mehr da. Bis ran an die Nachrichten, Sport und Wetterbericht. Und dann würde ich mich freuen, wenn wir uns in der 2. Stunde meiner Sendung wiederhören. 6:56, 4 Minuten trennen uns vor 7. Also bis gleich, ihr Lieben.
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0: und so weiter.
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2: Im Studio Tom Husse. Kurz vor Beginn der Fußball-WM hat das DFB-Team sein Quartier in den USA bezogen. Die Mannschaft kommt in Winston-Salem in einem schlossähnlichen Hotel unter, umgeben von viel Grün. Übermorgen startet das Turnier in Nordamerika. Deutschland steigt am Sonntag gegen Curaçao ein. Obwohl Spiele wegen der Zeitverschiebung teils mitten in der Nacht stattfinden, gibt es bundesweit wieder Public Viewings. Axel Klein vom Hotel- und Gaststättenverband sagte uns:
3: Ich kann mir ganz sicher vorstellen, egal wie spät es ist, wenn die deutsche Mannschaft, und damit rechnen wir ja, möglichst weit kommt, dann natürlich auch die Fans dort feiern wollen und wir dann natürlich auch Gastronomie nach Lösungen finden. Ich habe schon gehört, dass es da auch zum Beispiel in Hotels einen Weckdienst gibt für den einen oder anderen, der dann den Wecker gerne überhört.
2: Mal eben eine Nachricht checken oder jemanden anrufen. Das Handy am Steuer ist für viele eine gefährliche Angewohnheit geworden. Laut einer ADAC-Umfrage hatte mehr als die Hälfte der Autofahrer während der Fahrt schon mal das Handy in der Hand. Das Unfallrisiko werde häufig unterschätzt, so der ADAC. Deutschland und Frankreich stoppen ihr gemeinsames Kampfjet-Projekt. Darauf haben sich Kanzler Merz und Präsident Macron geeinigt. Bei dem Projekt gab es immer wieder Streit bei den beteiligten Firmen, etwa wer den Hut bei der Entwicklung aufhat. Eigentlich sollte der Kampfjet ab 2040 das Rückgrat der deutsch-französischen Luftverteidigung sein und ältere Modelle ablösen. Die Grünen kritisieren die Bundesregierung. Co-Chefin Brandner spricht im Ersten von einem außenpolitischen Versagen.
4: Ja, zwischen den Industriellen gab es Schwierigkeiten, aber das ist ja genau der Moment, wo man dann die Politik, wo man Führung braucht, um das trotzdem voranzubringen. Und ich bin fest überzeugt, europäische Verteidigung ohne die deutsch-französische Achse wird es nicht geben.
2: Der Sicherheitsrat der Bundesregierung hat beschlossen, ein KI-Sicherheitsinstitut zu gründen. Es soll unter anderem die Fähigkeiten moderner KI-Modelle prüfen, inklusive ihre Risiken. Dazu ist laut Regierungssprecher Cornelius auch eine intensive Zusammenarbeit mit vergleichbaren ausländischen Instituten geplant. Der Sohn der norwegischen Kronprinzessin Mette Marit, Marius, darf vielleicht bald das Gefängnis verlassen. Grund ist der ernste Gesundheitszustand seiner Mutter. Die norwegische Justiz hat seine Freilassung angeordnet. Die Staatsanwaltschaft hat allerdings Berufung eingelegt.
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5: Mit KI-Support. Regnerisch geht's in den Morgen, dazu sind auch mal Gewitter dabei und das Ganze zieht von Westen nach Osten rüber. Tagsüber bleibt's dann eher wechselhaft mit Wolken und immer wieder Schauern, teils auch länger nass, vor allem Richtung Alpenrand und östliche Mitte, und es werden maximal 15 bis 21 Grad. Morgen ähnlich, wieder Schauer und kurze Gewitter, dazu bis 21 Grad.

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0: Marion hieß die Dame mit dem Titel von Tekken, Dingedong. Und das war der Opener der zweiten Stunde meiner Sendung.
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0: Dienstag, der 9. Juni 2026, ihr hört wie immer die Sendung Der Morgen mit Gernot. Die gibt's montags bis freitags live von 6 bis 9 und unlive von 3 Uhr in der Nacht bis 6 Uhr ran. Immer die Wiederholung vom Vortag. Ne? Zur vollen Stunde immer die Informationen, sprich die Nachrichten, Sport und Wetterbericht. Dann in der 20. Sendeminute ein kleiner Beitrag um halb der Wetter oder Wetterbericht oder die Wetteraussichten mit KI. Na, so schön finde ich das eigentlich gar nicht. Hört sich komisch an, irgendwie so unnatürlich, so befremdend, irgendwie so. Weiß ich nicht. Also, wird das jetzt auch eine Geschmackssache, der Wetterbericht? Nicht nur Musik ist eine Geschmackssache, der Wetterbericht jetzt auch schon. Ich weiß nicht. Na gut. Was gibt's noch zu sagen? Na, 10 nach halb ungefähr, da hören wir, wer heute Geburtstag hat. Des Weiteren, wie immer ihr wisst, der musikalische Fairnessfilter ist eingeschaltet. Ich spiele immer einen deutschsprachig gesungenen, gefolgt von einem nicht deutschsprachig gesungenen Titel. Das immer im Wechsel und dazwischen, na klar, die aktuelle Uhrzeit in der Morgensendung. 7 Uhr und gleich 8 Minuten, 8 nach 7, Ricky Shane sagt, ich mache keine Komplimente. Naja, solange er nicht mit Schmutzausdrücken rumwirft, dann kann er, ja gut, dann soll er es sein lassen mit den Komplimenten. Schön, dass ihr da seid. Moin, moin, los geht's.

Ricky Shane, ich mache keine Komplimente. 7 Uhr und gleich 11 Minuten. Ein bisschen sind noch ein paar Sekündchen. Dann haben wir es 8:15. Die Rainbirds, die Regenvögel. Guck an, die sind jetzt dran und die singen Blueprint. Na bitte.

0: Die Rainbows und Blueprint hier in der Sendung. Der Morgen mit Gernot um 7 und 15 Minuten. Ganz genau, 7:45 haben wir es in der Zwischenzeit. Was lese ich hier? Ihr wisst, ich lese immer so ein bisschen nebenbei, gerade in der Morgensendung. Also pass auf, die Grünen wollen also den Alkoholkonsum der Deutschen deutlich reduzieren. Ja, wird so völlig gesoffen, kann man auf klar und deutlich sagen. Ne? 448 halbe Liter Gläser Bier pro Jahr und pro Deutschen. Das entspricht also deutlich mehr wie eins am Tag. Okay, ja, man muss sich doch aber... Gernot, du sollst nicht die persönliche Meinung immer sagen. Doch, ich will aber... Ich will auch, man muss sich doch die Grünen schön trinken. Gernot. Pass auf, noch viel besser. Jetzt kommt's. Gegenteil, pass auf. Wer hat in Deutschland denn das alkoholfreie Bier erfunden? Na? Wir waren's, die Schweizer. Richtig. Und wer hat als erste deutsche Marke das alkoholfreie Bier erfunden? Ne? Die Wessis? Nee, ihr doch nicht. Ich hab da keine Ahnung davon. Wir waren's. Wir DDR-Bürger. Tatsächlich. 1972. Ossis können sich entsinnen, ne? Aubi-Bier. Das war das erste alkoholfreie Bier. Da hat der Westen noch lange von geträumt, von alkoholfreiem Bier. Nix mit Klaus Thaler oder so. Viel später. Wir waren's, die Ossis in der Engelhardt VEB, ne? VEB Engelhardt Brauerei Berlin. Da wurde das erste alkoholfreie Bier gebraut. Aubi. Ja, ich kann mich noch entsinnen. Wir hören jetzt Bernd Kaczmarek und Sommer in der City. Prost, sage ich. Prost.
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0: Schöne Melodie, war? Schöner Sommerhit. Bernd Kaczmarek und Sommer in der City. 7:21, 9 Minuten vor 7:30. Die Ehrenrettung der Wessis, die werde ich jetzt einleiten. Ne? Also im Osten, wie gesagt, wurde das alkoholfreie Bier erfunden bei den Deutschen 1972. Ne? Und die Wessis, die kamen dann 7 Jahre später, aber es sind schon 7 Jahre. Ja, 1979 gab es dann in Westdeutschland das erste alkoholfreie Bier. Und in diesen 7 Jahren haben sie das Aubi-Bier, ja, das DDR-Aubi-Bier, als mehr, wie, warte, Gernot, du bist so gemein. Ja, aber das ist die Wahrheit, was soll ich denn sagen? Die haben das Ding vertickert, haben den Kind einen anderen Namen gegeben und haben das dann vertickert. Wie hieß das dann auch? Wie, mit Berolina oder irgend so ein Kram? Irgendwie, das hieß doch anders. Warte mal, ich muss noch mal überlegen. Foxy Light. Foxy Light haben wir das exportiert und Berolina, ja. Ja, ging das so, ja, nach der USA und nach England. Jetzt ist hier noch mit dem Soff. Ja, ist ja alkoholfreies Bier, ne? Da kann man ja dann auch Werbung machen, ne? Die Grünen wollen das ja verbieten, jetzt alle Alkoholwerbung auch noch. Wie viel Bier muss man eigentlich trinken, dass man das Kreuz bei den Grünen macht? Gernot, also jetzt ist aber Schluss. 7:22, ja, 8 Minuten vor 7:30. Jetzt gibt's den Beitrag und dann Thomas Anders. Diamonds never made a lady. Prost. Hicks. Die billigste Tankstelle steht in Biberbach im Schwabenland. Für 17,9 Cent der Liter super. Doch nur für einen Abend. Kein Gnadengeschenk der Ölmultis, kein Werbegag. An der betreffenden Tanke, einer Geistertankstelle neben einem Einkaufscenter, tankt man ohne Tankwart, nur mit Kreditkarte. Ein Angestellter hatte nach Ladenschluss die neuen Benzinpreise in den Computer eingetippt, war nach Hause gegangen. Sein entscheidender Fehler? Beim Eintippen vergaß er einen Punkt und eine 7. Schon leuchtete auf der Preistafel weit sichtbar 17,9 auf. Eigentlich sollte der Sprit 1,77,9 kosten. Folge: Hunderte von Anwohnern tanken begeistert voll, bis etwa 7 Stunden später eine Polizeistreife aufmerksam wurde und die Zapfsäule sperrte unter lautem Protest der Anwohner.
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0: immer ein Garant für gute tanzbare Mucke. Thomas Anders, Diamonds Never Made a Lady, um 7 Uhr und 28 Minuten, 2 Minuten vor 7:30 haben wir es in der Zwischenzeit. Jetzt hören wir wieder was für die Freunde der Country-Line-Dance und Western-Mucke. Gunter Gabriel gibt sich hier in meiner Sendung die Ehre mit dem Titel König der Tramps. Das ist eine deutsche Cover-Variante. Ihr wisst, die Nummer ist in Englisch von Roger Miller, King of a Road. Aber schön ist er trotzdem, oder?
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1: Roger Miller im Original King of the Road und hier eine deutsche Fassung mit Urgestein der Country Music, Günter Gabriel König der Tramps. 7:32 in der Zwischenzeit. 2 Minuten zu spät, macht nichts. Besser zu spät als gar nicht, wisst ihr ja. 8:02. Wir hören das Wetter wie gewohnt. Ein paar Verbrauchertipps und dann Donna Summer. This time is no, it's for real. Ja, schöne Disco-Mucke zum Abhotten am frühen Morgen.
2: Mit KI-Support. Regnerisch geht's in den Morgen, dazu sind auch mal Gewitter dabei und das Ganze zieht von Westen nach Osten rüber. Tagsüber bleibt's dann eher wechselhaft mit Wolken und immer wieder Schauern, teils auch länger nass, vor allem Richtung Alpenrand und östliche Mitte und es werden maximal 15 bis 21 Grad. Morgen ähnlich, wieder Schauer und kurze Gewitter, dazu bis 21 Grad.

0: This Time Is No, It's For Real mit Disco Queen Donna Summer. Hier um 7:36, 6 Minuten nach halb 8 in der Zwischenzeit. Jetzt gibt's wieder eine schöne deutsche Cover-Variante im Original von den Buggles. Radio Killer, The Radio Star. Und wir hören das Ding jetzt in Deutsch von Didi Zill. Ja? Radio Killer, The Radio Star hat das auch genannt. Die Melodie ist uns hundertprozentig bekannt.
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Im Original von den Buggles und hier mit Diddy Zill in der deutschen oder in einer der deutschen Fassung. Gibt noch eine, ne? Kann ich mir entsinnen? Ja, gibt's noch. 7:40 Uhr. Ja, ich weiß, wir müssen erstmal die Geburtstagsgeschichte durchmachen, aber wir werden erstmal noch schnell einen nicht-deutschen Titel spielen, weil ich beim Geburtstag einen deutschen spielen möchte. Eddie Grant singt Gimme Hope, Joanna. Na bitte.

7 Uhr und 45 Minuten in der Zwischenzeit, tatsächlich 7:45 schon. Der ehemalige oder das ehemalige Mitglied der Formation Deep Purple, John Lord, hätte heute Geburtstag gehabt, 41 geboren. Dann das ehemalige Mitglied der Formation Uriah Heep, Trevor Boulder, ebenfalls 1950 geboren, hätte heute Geburtstag gehabt. Beide sind leider nicht mehr. Und Michael G. Fox, den kennt man, ne? Kanadischer Schauspieler, 61 geboren, wird heute 65 Jahre alt. Des Weiteren Johnny Depp, der US-amerikanische Schauspieler, den wir ja kennen, durchaus, ne? Mit den Piratengeschichten und sowas alles. Ja, aber hat er noch viel mehr auf der Pfanne. Wird heute 63 Jahre alt. Herzlichen Glückwunsch zum Geburtstag. Miroslav Klose sogar, ne? Heute 48 Jahre. Klose hat das immer gemacht mit Kopfball und zack und ähnlich. Und der hat immer wirklich alles rausgerissen, ne? Ja, für die Fußballfans unter euch. Des Weiteren, der deutsche Sänger Pietro Lombardi wird heute 34 Jahre alt. Und die österreichische Pop-Rock-Sängerin Christina Stürmer wird heute 44 Jahre alt. Allen Geburtstagskindern des Tages alles Liebe zum Purzeltag. Und nun hören wir sie auch, die Christina, mit ihrem durchaus bekanntesten Song Millionen Lichter.

die aus Österreich stammende Christina Stürmer mit dem Titel Millionen Lichter hier in meiner Sendung. Der Morgen mit Gernot um 7:50, 10 Minuten vor 8 in der Zwischenzeit. Habe ich noch einen schnuckligen Song? Ja, hier, guck mal. Oh, Silver Convention. Ja, die Formation aus München. Ramona Wolf war dazu gange, ne? Denn diese Thomas und dann auch noch die Münchnerin, die, ne? Wie heißt sie? Gernot, also die, du, was du alles im Kopf hast, das haben andere im leeren Mülleimer. Ja, das kann schon sein, ja. Silver Convention. Da, gleich in wenigen Sekunden. 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Liebe Radiohörer, danke fürs Einschalten hier in der genderfreien Sendung Der Morgen mit Gernot.

0: Penny McLean und Ramona Wolf und die Dings da, Thomas da, die drei waren es. Aber nicht nur, das hat er ein paar Mal auch gewechselt, da diese Formation oder die Mädels innerhalb, ne, dieser Formation. Wir haben es 7:57, 3 Minuten vor 8. Einen schnuckligen Song habe ich noch bis ran an die Nachrichten, Sport und Wetterbericht in kompakter Variante. Und zwar Katharina Valente und ihr Bruder Silvio Francesco singen I love you, vergiss nicht, ich lieb dich. Und wir hören uns dann zur dritten Stunde wieder. Ich würde mich freuen, wenn ihr dran bleibt. Also, bis gleich, ihr Lieben.
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0: die Zeit. Es ist 8 Uhr. 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
2: Im Studio Tom Husse. Die deutsche Fußballnationalmannschaft ist in ihrem WM-Quartier angekommen, und zwar in Winston-Salem im US-Bundesstaat North Carolina. Die WM startet übermorgen und Sonntag steigt dann auch Deutschland ein. Und im Gegensatz zur Winter-WM in Katar vor 4 Jahren spielt Public Viewing wieder eine deutlich größere Rolle. Fast die Hälfte der Menschen hierzulande möchte die Spiele zusammen mit anderen verfolgen, so eine aktuelle Umfrage. Der Hotel- und Gaststättenverband spricht im Interview mit uns von einem Highlight, das für mehr Umsatz sorgt. In keiner anderen Großstadt sind die Menschen so glücklich wie in Erfurt. Das zeigt der neue Glücksatlas. Die Stadt punktet vor allem mit günstigen Mieten und einer guten wirtschaftlichen Lage. Auf Erfurt folgen Augsburg und Düsseldorf in dem Ranking. Schlusslicht ist Rostock. 9 Jahre Planung und kein Ergebnis. Deutschland und Frankreich bauen nun doch keinen gemeinsamen Kampfjet. Das entsprechende Projekt wurde gestoppt. Kanzler Merz und Frankreichs Präsident Macron begründen das damit, dass sich die beteiligten Rüstungsunternehmen nicht einigen konnten. Dazu sagte der Politikwissenschaftler Josef De Weck im Zweiten:
3: Europa muss schleunigst selbst handlungsfähig werden in der Verteidigung, die eigene Verteidigung organisieren. Und das bedeutet eben auch, dass sie ihre Verteidigungsindustrie integrieren müssen. Und dass Berlin und Paris im Moment gerade nicht den politischen Willen aufbringen können, ihre Industrie dazu zu zwingen, das ist ein schlechtes Zeichen für unsere Souveränität.
2: Aus Stuttgart 21 wird wohl eher Stuttgart 31. Bei dem milliardenteuren Bahnprojekt gibt's weitere Verzögerungen. Deswegen verschiebt die Deutsche Bahn die Eröffnung auf Ende 2031, berichtet die FAZ. Grund sind demnach Probleme bei der Technik. Die USA haben einem WM-Schiedsrichter aus Somalia die Einreise verweigert. Der 34-Jährige hätte als erster somalischer Schiedsrichter überhaupt zum Einsatz kommen sollen. Jetzt wird er bei der WM nicht dabei sein, heißt es von der FIFA. Warum ihm die Einreise verweigert wurde, ist unklar.
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4: Mit KI-Support. Regnerisch geht's in den Morgen, dazu sind auch mal Gewitter dabei und das Ganze zieht von Westen nach Osten rüber. Tagsüber bleibt's dann eher wechselhaft mit Wolken und immer wieder Schauern, teils auch länger nass, vor allem Richtung Alpenrand und östliche Mitte, und es werden maximal 15 bis 21 Grad. Morgen ähnlich, wieder Schauer und kurze Gewitter, dazu bis 21 Grad.

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0: Nancy Sinatra, the boots are made for rocking, walking, also arbeiten sind die, okay, gut. Hier mal in der Solo-Aufnahme, ne? Gibt's auch als Duett, wie wir ja wissen, und viele andere haben das Ding auch nochmal nachgesungen. Hier in der Solo-Variante und gleichzeitig als Opener der dritten Stunde meiner Sendung.
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0: Der 9. Juni ist heute, 2026. Ihr hört die Sendung Der Morgen mit Gernot, montags bis freitags von 6 bis 9 Uhr live und von 3 Uhr in der Nacht bis 6 Uhr immer die Wiederholung vom Vortag. Zur vollen Stunde wird er informiert mit Nachrichten, Sport und Wetterbericht. In der 20. Sendeminute so circa gibt es einen kleinen Beitrag, um halb dann die ausführlichen Wetterinformationen mit Kurt, unser Wetterfrosch aus Berlin-Tegel. Der reicht mir die da. Er füttert mich mit den Daten. Oha. Da freue ich mich schon. Okay, schauen wir mal. Gegen halb so ungefähr. Und 10 nach halb gucken wir, wer denn da heute Geburtstag hat. Musikalischerseits seid ihr gewohnt bei mir, wisst ihr ja. Spiele hier mal einen deutschsprachig gesungenen, gefolgt von einem nicht deutschsprachig gesungenen Titel. Das immer im Wechsel. Und dazwischen die aktuelle Uhrzeit. 8 Uhr und gleich 8 Minuten. Ein paar Sekündchen fehlen noch. Dann haben wir es 8 nach 8. Und klar, dass nach Nancy Sinatra dann was Deutsches im Öhrchen erscheint. Und zwar von Peter Kraus. Und der meint, Wabene? Genau. Ich find's schön, dass ihr da seid. Freue mich auf die nächsten gut 50 Minuten, euer Gastgeber zu sein. Und bedanke mich fürs zahlreiche Einschalten. Ich stelle mich vor und dann singt der Peter.
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0: Peter Kraus, der tut schon wieder rum mit seinem Sohn diesmal aller und hilft ihm so auf die Bretter, die die Welt bedeuten. Na? Dadurch als bekannter Star. War Bene und das Ganze um 8 Uhr und 11 Minuten, 4 Minuten vor Viertel 9. 2 plus 1 oder 2 plus 1 besingen Easy Come, Easy Go. Na bitte.
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0: Two plus one, easy come, easy go um 8 Uhr. Und naja, ein paar Sekündchen fehlen noch, aber dann haben wir es Viertel tatsächlich. Sprich, Viertel nach 8 oder auch Viertel 9 genannt. Und von mir aus auch, ihr wisst schon, Viertel vor 8:30. Wolle Petri ist auch ein Begriff, den man nicht unbedingt stundenlang ankündigen muss, diesen Künstler. Den Titel vielleicht noch sagt, weil der hat ja auch ein Riesenrepertoire. Auf den Mond schießen, hören wir uns jetzt von ihm an. Schön, dass ihr mit mir zusammen wach werdet. Dankeschön.
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0: Wolle Petri, liebevoll von seinen Fans genannt, Wolfgang Petri auf den Mond schießen, hinterher fliegen. 8 Uhr, na und gleich 20 Minuten, die paar Sekündchen, ihr wisst ja, ich sage immer die zukunftsträchtigere Zeit. 10 Minuten vor 8:30, das ist der Moment für den Beitrag, den ich immer verspreche, den hören wir uns jetzt an. Und dann gibt es eine schöne Nummer aus der Feder von Frank Farian, denn da steckt er nämlich auch hinter, bei No Mercy, ne? Hello, how are you? Ja, danke. Heute geht's mir gut. Ihr wisst ja, meistens zu gut.
1: Schlafend auf der Toilette hat ein 47-jähriger Mann am frühen Freitagmorgen einen Brand in einem Wohnheim überlebt. Während die Feuerwehr alle anderen 10 Bewohner der Unterkunft für Sozialhilfeempfänger im oberbayerischen Fürstenfeldbruck vor den Flammen rettete, saß der arbeitslose Brauer nach Polizeiangaben unbemerkt auf dem Klo. Erst nach dem Ende der Löscharbeiten entdeckten Feuerwehrleute und Polizisten den verschwundenen Bewohner friedlich schlafend auf der Etagentoilette.
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0: aus der Feder von Frank Farian. Ja, nicht nur Boney M., sondern auch hier diese Nummer. Ja, ja, ja. Und vieles, vieles anderes, wie wir ja wissen. Hello, how are you? 8 Uhr. 8 Uhr und 25, ganz genau 5 Minuten vor 8:30. Ihr Lieben, der Titel von Harpo, ne? Ich wollte gerade Dingens sagen. Nein, Harpo, von Harpo, Movistar, der dürfte durchaus bekannt sein. Ein absoluter Weltklasse-Song aus dem Jahr 75, den hören wir jetzt nicht, sondern die deutsche Variante davon. Und die stammte damals von keinem Geringeren als von unserem Schlagertitan. Bernhard Brinkt kündigt auch gerade seine Abschiedstournee an. Ja, besorgt euch mal schön Karten, da freut er sich. Rente bekommt er nämlich nicht, hat er auch gebeichtet in den Medien gerade. Ne? Ohne Rente, aber er flieht nach Mallorca und nennt das dann seinen Rentensitz. Naja, denken ja viele so, ne? Okay, ich will aber nicht politisieren, Gottes Willen, sei ihm gegönnt. Er hat also wirklich mehrere Jahrzehnte, ja, Unterhaltungsmusik hinter sich. Und danke dafür, ne? Unser Schlager-Titan Bernhard Brinkt mit der deutschen Variante Music Star. Da ist er.
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0: Harpo Movistar ist mein größter und längster Lieblingstitel. Ja, habe ich schon ein paar Mal von mir gegeben. Und hier die deutsche Fassung mit Bernhard Brink, Musicstar, die ich nicht unbedingt schlechter finde. Aber das Original ist halt, ja, da kommen auch tolle Erinnerungen an meine Kindheit. Ich fand das ganz gut, ne? Harpo und Movistar. Naja, und wer mag den Titel nicht? Ich. Klappe, Ruhe. Ich habe gesagt, wir mögen den. Ja, gut, Gerlot, wir mögen den. Richtig, da geht er mit euch. Keine Widerworte. So, was gibt's jetzt Schönes? Na klar, die Wetteraussichten, ein paar Verbrauchertipps. Und dann hören wir Tag-In mit Dear John. Zuvor gucken wir mal, was hier gequakt wird. Was wird gequakt? Na hier, von unserem Fretterfrosch aus Berlin-Tegel. Trist, grau, dunkle Wolken und alles sowas. Nee, du, also den Kurt, ich weiß nicht, vielleicht müssen wir ein bisschen an seine Froschschenkel ziehen und ihm grillen oder beziehungsweise wenigstens drohen, dass er in Frankreich eine Leibspeise ist. Vielleicht bringt er dann endlich mal besseres Wetter. Jedenfalls jetzt hat er mir die 16 Landeshauptstädte, die Temperaturen von denen, in folgender alphabetischer Reihenfolge kredenzt. Danke dafür, Kurt, und seht zu, ja, dass nicht der Frosch dich holt. Wie heißt der andere da? Hier, der Storch, den meine ich, genau. Berlin, 19 Grad, einsetzender Regen. Siehste? Mein Lieber, in Tegel regnet's junge Hunde. In deinem Fall junge Frösche. Bremen, 13 Grad, etwas Regen möglich und böiger Wind dazu. In Dresden, 20 Grad und Regen. Düsseldorf, 13 Grad bewölkt. In Erfurt, 15 Grad, etwas Regen möglich. Hamburg, 14 Grad, eventuell Regen möglich und böiger Wind dazu. Auch ein böiger Wind ist in Hannover bei 14 Grad und starker Bewölkung. Kiel meldet 14 Grad und Regen und auch dort pustet ein böiger Wind. Magdeburg 15 Grad stark bewölkt, in Mainz 14 Grad, auch dort stark bewölkt. In München regnet es bei 16 Grad, Potsdam meldet 18 Grad und Regen, Saarbrücken 13 Grad und stark bewölkt. In Schwerin 14 Grad und leichter Regen und auch da böiger Wind dazu. Stuttgart hat 15 Grad und leichter Regen und wie immer zum Schluss Wiesbaden 14 Grad und stark bewölkt. Also kurz, ich weiß nicht, kann das sein, dass Petrus dir die Freundschaft gekündigt hat? Irgendwas stimmt da nicht. So, nun wie alles besprochen.
1: Mit KI-Support. Regnerisch geht's in den Morgen, dazu sind auch mal Gewitter dabei und das Ganze zieht von Westen nach Osten rüber. Tagsüber bleibt's dann eher wechselhaft mit Wolken und immer wieder Schauern, teils auch länger nass, vor allem Richtung Alpenrand und östliche Mitte, und es werden maximal 15 bis 21 Grad. Morgen ähnlich, wieder Schauer und kurze Gewitter, dazu bis 21 Grad.

0: Das war's. Wer ist da nicht? Tekken heißt die Formation Dear John. Ja, flotte, tanzbare Rhythmen um 8 Uhr und ein bisschen fehlt noch, aber dann haben wir 37. Ihr wisst, wie immer, nämlich die zukunftsträchtige Zeit. 7 Minuten nach 8:30 in der Zwischenzeit. Der Titel von Hello, ne? New York Groove, ne? So eine Art One-Hit-Wonder. Die haben zwar noch ein paar Titelchen mehr, aber die sind nicht so bekannt geworden. Am bekanntesten ist tatsächlich New York Groove geworden. Das Ding ziehen wir uns jetzt rein, aber in Deutsch. Buck und Sylvie singen, komm mit auf den Hinterhof. Ja, es darf mit den Füßen jetzt mitgestampft werden. Der unter euch Wohnende soll ruhig wissen, dass ihr euren Lieblingssender laut anhabt und vor allen Dingen die Sendung, der morgen mit Gernot hört. Ja.
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0: Hello, sang den Titel in Englisch, New York Groove. Und hier mal eine deutsche Cover-Variante. Buck und Sylvie kommen mit auf den Hinterhof. 8 Uhr und 40 Minuten, ganz genau 10 Minuten nach 8:30 haben wir's. Dollar singt jetzt Oh L'Amour. Die Nummer kennen wir übrigens auch von Erasure. Ah, der hat das, die Formation Erasure haben das Ding auch von sich gegeben. Hier mal die Variante mit dem Interpretennamen Dollar.
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1: 48 Jahre alt, verdienter deutscher ehemaliger Fußballnationalspieler und Weltmeister. Denn des Weiteren Pietro Lombardi, ne, deutscher Sänger, feiert heute seinen 34. Geburtstag und zu guter Letzt die österreichische Pop-Rock-Sängerin Christina Stürmer. Ne? Herzlichen Glückwunsch in Richtung Ösiland zum 44. Purzeltag. Und sie hören wir auch. Ja, habe ich in den anderen beiden Stunden auch gespielt, aber ich weiß ja, dass nicht jeder 3 Stunden meine Sendung zuhören kann, aus verschiedenen Gründen. Mehrheitlich der Hauptgrund ist, Gernot, 3 Stunden zuhören geht nicht, geht gar nicht. Richtig, und deswegen spielen wir die nur noch mal zum 3. Mal. Christina Stürmer und Millionen Lichter. Herzlichen Glückwunsch zum Geburtstag allen, die ebenfalls heute Geburtstag haben.

0: Geburtstagskind des Tages, Christina Stürmer aus der Österreich. Millionen Lichter hier in meiner Sendung. Der Morgen mit Gernot um 8 Uhr und 50 Minuten, 10 Minuten vor 9 in der Zwischenzeit. Jetzt haben wir noch passend zum Wetter einen Titel, der sich nennt Singing in the Rain. Na, besser geht's nicht, ne? Die Formation Sheila B. Devotion singt das Ding und B steht für Black. Kannst du mal sehen.
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0: Sheila B., Devotion und Singing in the Rain. Passender geht's tatsächlich nicht mehr zu diesem schlechten Wetter. Genau. 8:55, ihr Lieben. Das ist der Moment, wo er nun endlich die Klappe hält. Aber als Drohung, morgen ab 6 Uhr bin ich wieder da. Ne? Ich wünsche euch einen tollen Dienstag. Danke fürs Zuhören, auch die, die komplett durchgehalten haben. Ja, ihr kommt in den Himmel, ihr hattet die Hölle ja hier auf Erden schon, ne? Mit der Sendung Der Morgen mit Gernot. Ich mache jetzt einen Fisch. Kurz vor der kleinen Brandenburg-Hymne vor der Heimlichen hören wir noch Jürgen Drews mit dem Schlossallee-Medley. Und ich dann wie immer Diener nach links, Diener nach rechts. Tschüss, tschüss, ihr Lieben. Macht's Schmugge. Euer Gernot aus dem wunderschönen, verregneten Märkisch-Oderland. Bis morgen früh.
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1: Hier ist der Time Dance, eure musikalische Zeitreise zurück in die 90er. Ihr hört Ausgabe Nummer 185 und diese beginnen wir mit Coolio und einem Song, der irgendwie ein bisschen untergegangen ist. Aber vielleicht erinnert sich der ein oder die andere ja doch noch an Fantastic Voyage. Hier ist Christian Ohrens. Willkommen zurück an Bord. 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

glaube, es gäbe keinen besseren Song, mit dem sich eine solche musikalische Zeitreise in die 90er besser hätte eröffnen lassen, wie mit Fantastic Voyage, ein Klassiker von Coolio. Willkommen zurück, hier ist der Time Dance auf eurem Lieblingssender und auf über 50 weiteren Radiostationen deutschlandweit. Und Infos zur Sendung findet ihr immer im Netz auf Facebook unter facebook.com/timedance.radioshow. Die heutige Sendung ist wieder vollgepackt mit tollen Sachen. Wir gehen charttechnisch heute zurück ans Ende des Monats Mai im Jahr 2000. Comedy-technisch geht es allerdings an den Anfang der 90er Jahre mit dem Radio PSR Sinnlos-Telefon. Und darüber hinaus erwartet euch Musik unter anderem von Unique 2, von Travis, Britney Spears, den Spice Girls, Melanie C, Aerosmith oder Chumbawamba. Wir machen erstmal weiter allerdings mit Blue System, dem Soloprojekt des Ex-Modern Talking-Sängers und Produzenten Dieter Bohlen. Hier ist er mit seiner 96er-Single Body to Body.

0: Na, viele haben sicherlich den Sommerhit von Blue Lagoon im Ohr. Die haben in den 2000ern ja diesen Klassiker ebenfalls neu aufgelegt. Das war Break My Stride, hier allerdings gecovert von einer Girlgroup namens Unique 2, erschienen im Sommer 1996. Und von 1996 aus geht es jetzt rund 4 Jahre nach hinten.
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0: Schauen wir mal, was charttechnisch so los war in der Woche vom 29. Mai bis zum 4. Juni 2000 und wir beginnen wie gewohnt mit den letzten 10 Plätzen. Auf der 91 neu dabei die Clubheads mit Turn Up The Bass. Auf der 92 neu dabei Macy Gray mit Still. Auf der 93 in der Vorwoche die 90 Angie Stone mit Life Story. 94, in der Vorwoche die 95 Chelsea mit Have You Seen Jennifer Adams. Auf der 95 neu dabei William Orbit mit Ravels Parvan pour une Infante Defunte. Auf der 96 neu dabei Peter Maffay gemeinsam mit Ro und Rette mich. Auf der 97 auch schon in der Vorwoche die 97 Hevia mit Pussindereel. Auf der 98 in der Vorwoche die 94 Jennifer Lopez mit Feeling So Good. Und auf der 99 in der Vorwoche die 91, das klären wir später. Auf der 100 in der Vorwoche die 86 Hanson mit If Only. Wir schauen auf die Top 10 vom 29.05. bis 4.06.2000 und da war auf der 10 in der Vorwoche die 9, die Toten Hosen mit Bayern. Auf der 9 in der Vorwoche die 6, die dritte Generation mit Leb. Die 8 in der Vorwoche die 11, Rayman mit natürlich Supergirl. Auf der 7 in der Vorwoche auch schon die 7 Melanie C featuring Lisa Left Eye Lopez mit Never Be The Same Again. Auf der 6 in der Vorwoche die 8 Gigi D'Agostino mit The Riddle. Auf der 5 in der Vorwoche die 4 Anton featuring DJ Ötzi mit natürlich Anton aus Tirol. Auf der 4 in der Vorwoche die 2 Britney Spears mit Oops I Did It Again. Auf der 3 in der Vorwoche die 5 Bon Jovi mit It's My Life. Auf der 2 in der Vorwoche die 3 die Bumfunk MCs mit Freestyler und auf der 1 unangefochten Slutko mit Ich vermiss dich wie die Hölle. Und einen habe ich gerade ja weggelassen, nämlich die 99 in der Vorwoche, die 91 in der Woche vom 29. Mai bis zum 4. Juni 2000, Travis mit Driftwood.

Noch ein Nachtrag zur eben gehörten Chart-Attack aus dem Mai 2000, Britney Spears mit Oops, I Did It Again. Gleich geht es hier im Time Dance weiter mit Melanie C. Die ist nämlich mit einem neuen Album am Start. Und das ist natürlich perfekt geeignet für unsere Rubrik Back to the Future. Zuvor jedoch noch die Girl Group, durch die bzw. mit der Melanie C. bekannt geworden ist. Natürlich die Spice Girls mit Who Do You Think You Are?

0: die Spice Girls mit Who Do You Think You Are?
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0: Und in dieser Rubrik schauen wir nicht nur, wie die Musik der 90er auch heutige Künstlerinnen und Künstler bei ihren Produktionen maßgeblich beeinflusst, sondern schauen auch, was 90s-Stars denn heute so musikalisch treiben. Und da gibt es etwas Neues von dem Ex-Spice Girl Mel C, nämlich ein neues Album, Sweat heißt es. Und daraus hören wir What Could Be Possibly Wrong.

0: So klingt sie im Jahr 2026, das ehemalige Spice Girl Melanie C hier mit What Could Be Possibly Wrong, hier in der Rubrik Back to the Future im Time Dance.
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Nach einem kurzen Ausflug ins aktuelle Jahr, also 2026, sind wir wieder zurück, straight back to the 90s, mit Aerosmith und einem Klassiker aus dem Jahr 1994, Crying. Rund 3 Jahre später erschien der nun folgende Klassiker, der zumindest bei der Anmoderation sicherlich den ein oder die andere Moderatorin damals schon etwas ins Schwitzen gebracht hat. Sowohl Bandname als auch Tracktitel sind, glaube ich, nicht immer ganz so leicht auszusprechen. Chumbawamba heißt die Band. Das war ja noch recht einfach. Top Thumping heißt der dazugehörige Titel. Viel Spaß!

0: OMC und einer von zwei großartigen Hits, die sie in den 90ern hatten, aus dem Winter 96, How Bizarre. In den 90ern gab es nicht nur gute Musik, sondern auch viel Comedy. Das ist heute im Jahr 2026 teilweise unvorstellbar, dass fast jede Radiostation, ob nun öffentlich-rechtlich oder privat, ihre eigene Comedy hatte. Und etwas, was irgendwann vielen von uns tierisch auf den Zeiger ging, waren die unsäglichen Telefongags. Einer hat's vorgemacht, viele andere haben nachgeeifert und jeder hat sich irgendwie versucht, so mein Gefühl zumindest, sich tierisch zu übertrumpfen. Und ein Radiosender, der, was Telefongags anging, da auch ganz weit mit vorne war, war Radio PSR, vor allem der Moderator und Redakteur Steffen Lukas mit seinem Sinnlos-Telefon. Das war schon manchmal sehr grenzwertig, zumindest aus heutiger Sicht. Und ich glaube, manche, die er anrief, die gerieten schon ganz schön ins Schwitzen. Denn das, was er da manchmal vom Stapel ließ und seinen, ich nenne sie mal, Telefonopfern abverlangte, war schon nicht ohne.
1: Die Firma FM, Renate Fischer, schönen Tag.
2: Ja, Schubert, Restaurant La Grande Merte in Meinersdorf.
1: Es geht um Reis und so, ne? Um Reis und Uncle Ben's Sachen.
2: Nee, es geht mir um das Lamm mit Erbsen in Soße. Da habe ich jetzt so Dosen gekauft, allerdings im Baumarkt.
1: Ich hatte eben verstanden, dass Sie ein Restaurant sind.
2: Ja, sind wir auch, ein französisches Spezialitätenrestaurant.
1: Welches Produkt ist es denn dann?
2: KitKat, glaube ich.
1: Ja, aber wir können nur an Wiederverkäufer...
2: Ja, wir verarbeiten das.
1: Wie? Nein, aber das...
2: Hallo?
1: Ja.
2: Mein Problem war, ich habe das im Baumarkt gekauft und da habe ich nur so E2-Kisten fortgekriegt und ist gut angekommen. Also die Gäste sind da ganz begeistert und deshalb wollte ich also jetzt praktisch mich beliefern lassen damit.
1: Haben Sie ein Restaurant für Tiere oder wie?
2: Nee, französische Spezialitäten. Hier, das ist Vorspeise bei uns. La Traviéremont, das ist wie so eine Käsevorspeise, haben wir ein paar Spätzle dazu. Es kommt gut an.
1: Irgendwo empfinde ich das jetzt im Moment ein bisschen lustig, aber weil ich mir nicht ganz vorstellen kann, dass ich in ein Lokal gehe, um Tiernahrung zu essen.
2: Es ist ja so, dass wir sind in Meinersdorf. Und wer ist denn in Meinersdorf mit der französischen Cuisine vertraut? Ne? Na klar sagen ein paar, das schmeckt aber eigenartig, aber das ist eben französische Küche, sage ich da.
1: Also französische Küche mit Tiernahrung?
2: Ja, das sage ich natürlich nicht. Ich sage, das ist hier Originalrezepte aus der Provence. Da sagen die dann nur, okay.
1: Also ich würde das als nicht ganz korrekt bezeichnen.
2: Ich meine, gut, das riecht am Anfang nicht frisch, aber machen Sie das mal warm. Und da schreibe ich auf der Karte Le Travaux sur Mont und schon geht es weg wie Pfeffer. Die Kunden fragen natürlich, was ist denn das? Ich dachte, das ist so ein bisschen suppenähnlich.
1: Aha.
2: Da sind französische Spätzle dabei.
1: Aha.
2: Ich bräuchte nämlich noch was für die Ravioli. Da habe ich noch ein bisschen ein Problem. Da habe ich jetzt schon mal die feinen Stückchen in Sahne probiert. Aber das war mit Muskelfleisch. Das kriegt man doch aus den Zähnen raus.
1: Also ich weiß, dass man unsere Produkte essen kann. Wir haben sie auf verschiedenen Meetings schon probiert. Getestet und es ist kein schlechter Geschmack und trotz alledem würde mir ein übler Beigeschmack bleiben, wenn ich in Ihr Restaurant gehen würde.
2: Hier ist das Sinnlos-Telefon.

2000ern. Wir hören allerdings nicht Every Time We Touch, sondern einen anderen Song, den Maggie Riley 1993 aufgenommen hat, das großartige Follow the Midnight Sun.

Maggie Riley mit Follow the Midnight Sun. Das war's für heute. Das war der Time Dance, eure musikalische Zeitreise zurück in die 90er, Ausgabe Nummer 185. Infos zur Sendung findet ihr im Netz auf Facebook unter facebook.com/timedance.radioshow. Und wie immer inzwischen gehören die letzten Minuten wieder einer Band oder einem Künstler aus dem Indie- und Alternative-Bereich, beziehungsweise heute könnte ich das sogar noch weiter eingrenzen. Es geht in den Gothic- und Darkwave-Sektor. Es gibt etwas von einer Band namens Derrière le Miroir, und zwar Simple Blue. Tschüss, sagt Christian Ohrens.

Roger Hunt.

0: Nein, Leute. Nein, Leute. Nein, keine Panik. Keine Panik. Nicht die Platte ist kaputt. Ist kaputt. Und auch nicht der Plattenspieler. Sondern wie...
1: Jerusalem City DJ Matt Williams. Los Angeles.

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2: 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Ja, genau, 14 Tage ist es her, wo wir uns das letzte Mal gehört haben. Und heute am 9.6. gibt's wieder Mucke von mir. Das live. Hier aus dem Studio Detmold. Hallöchen in alle Himmelsrichtungen. Schön, dass ihr eingeschaltet habt. Hoffe, der Sound und alle anderen Einstellungen passen für den heutigen Abend. Wir starten mit dem Café 432. Featuring Joy Malcolm. Ein Stück aus dem Jahr 2020. Hier ist der Clubmix von Y.

Und wie immer ist natürlich unsere Manuela mal wieder die Erste. Hallöchen, Manuela. Schön, dich zu sehen. Sehr, sehr treu bist du. Was ich von einigen anderen nicht sagen kann. Egal.

Ja, dieses Ding müsstet ihr eigentlich noch kennen. War mal hier in Lippe. Sehr begehrt, das Original. Free and Easy. Sprechen hier vom Plush. Und in 2019 gab es dann was Frisches von Sepp Skelski featuring Jakoba. Die nannten das Ding dann I Need Your Love. Hört mal rein, 2019 war das.

Na, den Sample kennt er noch, ne? Aus den 80er oder 79. Nee, My Feet Keep Dancing war das. Genau so war's. Hier in der neuen Version von Save the Robots. Don't Want the Night to End.

Schöne Grüße auch zu Marlies und der Schwiegermutter. Nach Gronau schicke ich diese Grüße in die Gildehauser Straße. Ihr beiden Schnuckis.

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Auch so ein ganz frischer Track. Von den DJ Lowwire. What do I do im Disco Mix?

Polly sagte, ich hätte eine schöne verrauchte Stimme. Da habe ich mir auch richtig Mühe dafür gegeben. Damals, wo ich noch gequalmt habe, wie so ein Schlot. Weißt du Bescheid?

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auf so ein neues Ding. DJ Charlie Brown, Morris Ravy and Price Phaser. True Love, auch neu, aus dem Jahr 2026. Ja, wir sind heute wieder vollgestopft mit vielen neuen Sachen. Aber ich habe für euch natürlich auch ein paar Classics. Für die Leute, die die Classics lieber mögen. Lasst euch mal überraschen. Ist einiges dabei. Also, Ohren auf.

Auch diese geht runter wie Butter. Gentleman DJ mit Rollercoaster. Ihr hört die Feel Good Show am heutigen Dienstag, dem 9.6. Und das aus dem Sendestudio Detmold.

So, an dieser Stelle möchte ich auch den Mario ganz herzlich grüßen, der schon im Bett liegt. Der muss nämlich um 2.30 Uhr wieder raus. Lass es dir in die Ohren rein. Wunderbarer Track vom Mono Deluxe. Got the glow.

Ein kleines Dankeschön in die Niederlande zu Edwin van Brakel. Macht das wieder gut. Dankeschön.

0: Ja, heute erwarte ich noch meinen Freund hier. Aus Jerksen. Wo ist er denn? Wo ist er denn, der Ralf? Ist er wieder am Spielen? Oder ist er Sofa? Na.
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Tja, guck, da ist er. I've got to be. Er möchte aufgefordert werden. Ja, das habe ich doch gemacht. So, wir spielen jetzt ein paar 80er. Großartiges Stück von Sherrick. 1987 in diesem Mix, in diesem Call-Mix. Just Call.

Can you find it? Ja, ich kann ja mal ein paar Grüße rausschicken. Vielleicht zieht's. Schöne Grüße nach zu Jochen Zaus. Guido Schwarz ist dabei. Manuela Richter aus Detmold, Hallöchen.

Ja, der Rainer mag es auch gern mit Bums. Habe ich für ihn. Hier ist Wester Williams. Aus dem Jahr 86. Once bitten, twice shy.

0: Jetzt mögen schon zwei mit Bums. Ich wollte jetzt gerade was sagen, was tue ich nicht.
1: Nee,
0: das wollte ich nicht sagen.

Auch hier sprechen wir von Qualität. Guter Musik. Hier ist Gene Rice. You're a Victim. Aus dem Jahr 1991. Gespielt von der Maxi, aber wir spielen den Albummix. Weil der hat's in sich. 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

Tja, da hast du recht. Die gute Beate hat uns ja alle mal irgendwann aufgeklärt. Hier so eine richtige Bombe, richtige Boogie-Bombe. Ganz nach meinem Geschmack. Hier ist Heaven of My Life. Hier Change.

Hier nun zu einer meiner Lieblingstracks. Mr. Irby Hartmann. Searching for your love.

0: mal wieder richtig nett hier im Net, im Chat. Was der Rainer da schreibt. Du passt hier gut rein, mein Freund. Klasse.
1: Uh.

Kleiner Test, ja, Ralf. Pass gut auf. Wer kennt denn diese Nummer noch? Mrs. Gwen Guthrie. 1983. Fängt mit H an und hört mit H auf. Wir sprechen hier über Hopscotch. Auch urlange nicht gehört. Klasse Track.

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Auch so ein Track, den man nicht immer hört, den man wenig hört. Wir sprechen hier von The Chill Factor. Here's the party.

Nach diesem Ding habe ich so lange hinterher gesucht. Und dann irgendwann habe ich dieses Ding mal geschnappt. Die Rappers Rap Group mit den Rappers Rap Team aus dem Jahr 1982. Darüber bin ich sehr, sehr froh, dass ich das Ding jetzt nun auch im Regal habe. Und wollte ich euch nicht vorenthalten. Richtig nett.

Auch diese Version möchte ich euch nicht vorenthalten. Das ist Mr. Q. Und er performt Shalama. The second time around. Und dieser Rap nennt sich Rapping Time. Aus dem Jahr 1979. 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Damals mal von einem Freund vorgespielt bekommen. It's not hard to understand. Lange hinterher gesucht. All we need is just a little more time. Nun im Regal.

0: Und ich sehe gerade Violetta Hartwig und Markus Ludwig haben diesen Beitrag auch geliked. Ich danke euch dafür. Fein, fein, fein. Und natürlich auch dicke Grüße zu euch.
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Tipp auf den Weg, ja. Wie gesagt, Kevin East. Super Track.

An dieser Stelle einen schönen guten Abend auch zu Holger. Hat sich wieder Zeit gelassen. Aber das Radio war bestimmt an. Wie geht's dir nach dem sonnigen Urlaub, den du verrichtet hast?

Den neuen Dr. Pepper Mix möchte ich euch auch nicht vorenthalten. Hier Change featuring Tanya Michelle Smith. Embrace me right now. Auch so ein Tip of the Week. So, Holger, jetzt nun mal Butter bei den Badekappen. Wie war der Urlaub? Ich denke mal, du hast alle Freibäder durch. Was hast du für Badekappen tauglich empfunden? Sprech uns bitte eine Story.

Noch so ein cooles neues Ding. Camomile. Deep in the Mix.

viel zu wenig gespielt, diesen Track von Wado Brown aus dem Jahr 2023. Hier ist Turning Round. Wir haben es 21.31 Uhr. With no love to believe in, that's where I'll be. Wir haben noch gute 30 Minuten vor uns. Fast 30 Minuten, sorry.

Auch so ein feines Ding, das könnte dem Holger gut gefallen. Zane Eberretten mit Oxygen. New. Gut für eure Ohren.

Auch so ein feines Ding aus dem Jahr 2026. Danny Lozito mit Finally. Und davor hatten wir das Skinny Deep. You made my day, make me feel the way you wanna feel. Featuring Waterbar. Easy. Mit

Richtige Schuppe Funky Vibes. Für euch. Klasse Track.

Heute der zweite Track von Dave Anthony. So Many Reasons, auch ganz neu. Vocals bei Gemma Williams.

Ja, Ralf, das ist schön. Und du weißt ja, den Teddy im Arm und die Hände über die Bettdecke.

Boah, die Manuela hat's heute eilig. Ich bin doch noch da. Bist wohl auf der Überholspur, wa? Mann, oh Mann, oh Mann. Muss ich mir hier Gedanken machen?

Ja, ein kleiner Hinweis für Samstag. Dem Rainer müsst ihr auch mal unbedingt zuhören. Also auch so ein Sample-Akrobat. Kann aber auch mal passieren, dass er seine Konsole durch die Bude wirft. Wenn es sich so passt. Das war der Hammer, Rainer. Oder Poldi, besser gesagt. Mach das nie wieder. Ich habe bald einen Herzinfarkt gekriegt, wo ich das gehört habe.

Schöne Grüße zu Mike Polczynski. Önhaus-Minden, wo war das nochmal? Ich weiß es nicht mehr genau. Aber auch anständig von dir, dass du wenigstens mal kurz guten Abend sagst. Hoffe, es war was dabei für dich. Aber Shazam macht das schon für dich.

So, letzter für heute Abend. Aus dem Jahr 2025. Save the Robots. Grains of Sands. A grain of sand. Ich bedanke mich bei euch. Waren heute Abend wieder so einige Schmunzler dabei. Freue mich auf die nächsten 14 Tage, wenn ich wieder bei euch sein darf. Ich freue mich auf die nächste Show in 14 Tagen, so muss es sein. Wo es dann wieder heißt, 120 Minuten in the Mix. Hier auf In The Mix Radio. Mit mir Feel Good. Bleibt anständig. Geht respektvoll mit euren Lieben. Mit Menschen um. Ich sage bye bye. Tschüssikowski. Bis in zwei Wochen.

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3: 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Ja, guten Tag. Schön, dass ihr wieder eingeschaltet habt zu Forgotten Beats. Mein Name ist Dirk Hamilton und ich präsentiere euch auch heute wieder die eine oder andere vergessene Perle aus meinem Archiv. Zuerst möchte ich mich allerdings bedanken für die ganzen netten Nachrichten, die ich während der letzten und nach der letzten Sendung erhalten habe. Ich habe jede einzelne gelesen und habe mich sehr gefreut. Und deshalb machen wir dann auch erstmal weiter mit unserer kleinen Sendung. Fangen wir auch direkt an. 1989. Die Acid-Welle kam nach Deutschland. Die Smileys der 70er Jahre waren plötzlich wieder überall zu sehen. Von T-Shirts über Jacken auf Buttons, ach, überall, wo man hingeguckt hat, sah man diese hässlichen kleinen gelben Grinsegesichter. Vor allem aber auf Schallplatten waren diese Dinger sehr oft und häufig zu sehen. Und wenn man Plattencover in der Hand hatte, wo so ein Smiley drauf war, wusste man sofort, okay, das ist eine Acid-Scheibe. Acid wurde vor allem mit Samplern, Synthesizern, Drummaschinen und ganz viel LSD gemacht. Denn Acid ist umgangssprachlich für LSD. Ja, und wenn man sich so manche Scheiben angehört hat, dann hat man auch gewusst, warum das so ist. Ich erinnere da nur an die B-Seite von D-Mob, We Call It Acid. 7 Minuten lang nur diese hämmernde Bassdrum und dieser Typ, der immer und immer und immer wieder Acid schrie. Ja, aber gut, jeder wie er möchte. Acid hat allerdings nicht nur in Amerika und England stattgefunden, sondern auch hier bei uns. Und einer, der sich dieser Sache angenommen hat, war Ramon Zenka. Der hat ja zu der Zeit seine Finger so ziemlich überall mit dem Spiel. Erst letzte Woche haben wir ja die B-Seite von The Technowave von Interactive gehört. Auch aus dem Studio von Ramon Zenka. Für die Acid-Scheibe, die ich für euch rausgesucht habe, hat er sich das Pseudonym Mr. Matty zugelegt. Der Song heißt Acid Party, ist 1989 auf Flimflam Records erschienen und geht so.

Mr. Matty alias Ramon Zinka. So, ihr könnt jetzt euer Smiley-T-Shirt ausziehen, ruckzuck in euren Schuppen laufen und euch einen Schutzanzug und eine Staubmaske holen. Denn die Jungs, die jetzt kommen, sind genau in diesem Outfit in Clubs und Diskotheken aufgetreten. Und haben damit eine Welle losgetreten, die damals jeden Baumarkt gefreut hat. Aus England, 1991, Alton 8 und mit ihrer ersten richtig fetten Nummer Infiltrate 202.

Altan 8, Infiltrate 202. Und wenn man der Legende glauben darf, haben die Jungs sich regelmäßig vor Auftritten Vic Vaporub unter die Staubmasken geschmiert, weil er angeblich so ein kleines bisschen wie Ecstasy wirken soll. Und wenn man sich die Sounds so anhört, kann man sich das auch gut vorstellen. Verglichen wurden Altan 8 übrigens mit dem nun folgenden Projekt. Obwohl an die Jungs kommt, kam und wird keiner mehr rankommen. Was die beiden abgezogen haben in ihrer doch relativ kurzen Karriere, war unglaublich. Ich rede von Rockman Rock und King Boy D, besser bekannt als The KLF. Was die beiden Typen abgezogen haben, also ich vergleiche die sehr, sehr gerne mit Kraftwerk. Nicht wegen der Sound, sondern wie die ihre Musik produziert haben. Die haben tatsächlich das Sampling revolutioniert. Die haben komplette Songs nur gesampelt. Da war nicht ein Ton selber eingespielt. Und Persönlichkeiten waren das sowieso. Also unfassbar. Alleine der allerletzte Auftritt von KLF, der sehr unangekündigt kam, war bei den Brit Awards, wo sie ihren Song 3 AM Eternal zusammen mit der Grindcore-Band Extreme Noise Terror performt haben und ganz zum Schluss dann mit einem echten Maschinengewehr, allerdings mit Platzpatronen, ins Publikum gefeuert haben, von der Bühne gegangen sind und aus den Lautsprechern kam: The KLF has left the music business. Also diese beiden Typen, wirklich unglaublich. Die haben ja noch ganz, ganz viel mehr gemacht. Wen es interessiert, einfach mal bei YouTube gucken. The KLF Burn a Million Quid. Diese Typen haben also 1 Million Pfund von einer englischen Bank abgeholt. Ja, und die einfach in einem Kamin verbrannt. Einfach so, als Performance. Musik gemacht haben sie allerdings auch. Und hier kommt mein Lieblingssong von The KLF. Last Train to Transit. This is what KLF is about. Also known as the Justice.

Last Train to Transcentral, the KLF. Wir reisen ins Jahr 2003 und nach Hamburg. Dort haben sich damals Bela B., seines Zeichens Drummer der Ärzte, und die Hip-Hop-Gruppe Fettes Brot zusammengetan und einen Protestsong gegen den damaligen Hamburger Senat aufgenommen. Im Speziellen gegen den Senator Ronald Schill. Für dieses Projekt wurde extra ein Plattenlabel gegründet, zumindest ein fiktives Plattenlabel, mit dem verheißungsvollen Namen Der Branche geht es schlecht Records. Den Song selber hat man leider so gut wie nirgendwo gehört. Zu kaufen gab es den auch fast nirgendwo, also ich habe ihn jedenfalls nur einmal gesehen. Und damit ihr alle mal in den Genuss kommt, spiele ich den jetzt für euch. Und zwar Bela B. und Fettes Brot. Tanzverbot, Schill to Hell.

Tanzverbot. Meiner Meinung nach leider völlig zu Unrecht untergegangen in der ganzen Musikwelt. Denn erstens eine Riesennummer, zweitens eine astreine Aktion. So, wie die meisten von euch wissen, die mich kennen, bin ich ein großer Fan der Italo-Boot-Musik. Einer der allergrößten Hits dieser Zeit war Hey Hey Guy von Ken Laszlo. Den haben wir alle schon mehrfach gehört, den haben wir alle schon mal in irgendwelchen Mixen verbaut. Aber habt ihr gewusst, dass die Version, die wir alle kennen, nicht die Originalversion ist? So, da habe ich was für euch. Es ist nämlich die Originalversion von 1983 aufgetaucht. Veröffentlicht wurde Hey Hey Guy in der Version, in der wir sie alle kennen, erst 1984. Und die 83er Version ist quasi eine Demo-Aufnahme. Die ist schon ein bisschen besser produziert als ein Demo, aber halt nicht die Version, die nachher auf dem Debütalbum von Ken Laszlo gelandet ist. Ich habe die 83er Version für euch rausgekramt und die hören wir jetzt.

Hey Hey Guy in der Originalversion von 83. Ja, die Nerds unter euch werden sofort erkannt haben, dass da eine völlig andere Bassdrum und eine völlig andere Snare Drum drin war. Ich tippe auf eine 808. Für alle die damit jetzt nichts anfangen können, ja, tut mir leid, aber es muss auch ab und zu mal hier so ein bisschen Nerdgehabe sein. Wir sind ja nicht nur hier, um Musik zu hören, ihr sollt ja auch ein bisschen was lernen. Ja, also für alle, die es interessiert, die Roland TR-808 war ein Drumcomputer, der lediglich von 1980 bis 1982 hergestellt wurde. Angeblich sind nur 12.000 Einheiten verkauft worden. Naja, klingt ein bisschen wenig, dafür, dass die so ziemlich auf jeder Produktion aus der Zeit zu hören war. Bleiben wir direkt in den 80er Jahren und bleiben wir in 1983. Wir gehen nach Schweden. Da denkt man natürlich sofort an die Superstars von ABBA. 80er Jahre Schweden, kann eigentlich nur ABBA sein, denkste. Ich rede von Lars Fork. Der hat damals schon sehr modernen Synthie-Pop gemacht, ist irgendwie nie so aus seinem Loch rausgekommen. Und die Nummer, die wir jetzt hören, ist lediglich auf Kassette erschienen. Liegt ganz einfach daran, dass zu der Zeit CDs noch nicht auf der Welt waren und Kassetten günstiger herzustellen waren als Schallplatten. Und da der gute Lars das Zeug selber vertrieben hat und die finanziellen Mittel nicht rosig waren, ja, gab's das Ding halt nur auf Kassette. Zum Glück hat irgendwer dieses Ding irgendwann mal rausgekramt, nochmal neu gemastert und das Ding dann in sehr, sehr guter Qualität auf den Markt geschmissen. Ich weiß nicht, wer es war. Ich weiß auch nicht, ob Lars Fork da jemals was von gehört oder was von abbekommen hat. Ich habe den Song jedenfalls ausgegraben für euch. Ich finde den riesig und deshalb spiele ich den jetzt für euch. Von 1983 Lars Fork mit Hello, Hello.

Ja, kaum zu glauben, oder? Die Nummer ist tatsächlich von 1983 und wurde von Lars Fogg zu Hause produziert. Ja, schönes Ding, leider ein forgotten Beat. So, gehen wir nach Essen, in meine wunderschöne Heimatstadt. Essen hat ja gerade in den 80er Jahren unheimlich viele Heavy-Metal-Bands hervorgebracht. Ich nenne da jetzt nur Creator, die ja mittlerweile sogar die Nummer 1 der deutschen Charts belegt haben. Hätte ich auch nicht gedacht, als wir uns damals kennengelernt haben und alle zusammen Krach in der Zeche Karl gemacht haben, dass von uns mal irgendeiner auch nur eine Platte machen wird, geschweige denn irgendwann auf die Nummer 1 der deutschen Media Control Charts springen. Das aber nur am Rande. Hier geht's ja um vergessene Perlen und davon habe ich jetzt wieder eine. Gegründet 1989, wie gesagt im wunderschönen Essen mitten im Ruhrpott und bis heute mehr oder weniger aktiv. In dem Fall leider eher weniger. Man sieht sie noch hier und da auf irgendwelchen Festivals. Und wenn wir ganz ehrlich sind, das komplette Publikum wartet nur auf diesen einen Song. Für mich gibt's auch keinen Disco-Besuch oder keine Party, wo ich den DJ nicht mindestens einmal nach der Nummer frag. Manchmal hat man Glück und die DJs kennen den Song und haben den dabei und spielen den dann auch. Ich weiß, dass heute Abend ein paar Leute zuhören, die sich auf jeden Fall sehr über den Song freuen werden. Und die grüße ich jetzt auch hiermit. Ihr wisst ganz genau, wer gemeint ist. Und für euch The Eternal Afflict San Diego, ungeschnitten und komplett.

Ah, geile Nummer, oder? Hört man leider viel zu selten irgendwo. Aber ich sehe mich direkt wieder in irgendeinem Club auf der Tanzfläche stehen, Getränk in der Hand und schön vor sich hin tanzen. So, der nächste Song ist nicht so alt wie alles andere, was wir jetzt gehört haben und vielleicht auch nicht so ganz unbekannt. Warum spiele ich den hier? Ganz einfach, weil dieser Song für mich unter die Kategorie perfekter Song fällt. An dem Song stimmt wirklich alles. Man kann den in jeder Stimmung hören. Du willst irgendwo verträumt auf der Tanzfläche an deine verlorene Liebe denken? Kannst du machen. Du willst rumhüpfen wie ein Wahnsinniger? Geht auch. Und du könntest sogar, wenn du möchtest, mit deiner liebsten Disco Fox dazu tanzen. Diese Nummer geht in allen Lebenslagen. Ich höre die ganz, ganz oft und total gerne. Und einfach deshalb möchte ich die mit euch teilen, aus keinem anderen Grund. Gibt's kein Geheimnis drum, keine tolle Geschichte. Den spiele ich wirklich nur, weil der nur geil ist. Und ihr sollt den auch geil finden und deshalb nochmal hier für euch: Moby Lift Me Up.

Moby, Lift Me Up. Wie gesagt, für mich ein perfekter Song, geht immer und überall. Woran denkt ihr, wenn ich Eddie Murphy sage? Ihr denkt an Kinofilme wie Der Prinz aus Zamunda, Auf der Suche nach dem goldenen Kind und natürlich Beverly Hills Cop. Aber habt ihr gewusst, dass Eddie Murphy auch gesungen hat? Und damit meine ich jetzt nicht aus Beverly Hills Cop, yo baby, yo baby, yo, sondern ich meine wirkliche Musik. Ja, hat er. Und zwar sogar ziemlich erfolgreich. Nämlich 1985, da hat er zusammen mit Rick James in seinem Homestudio einen Song aufgenommen, der dann plötzlich und völlig unerwartet auf Platz 2 der Billboard-Charts gelandet ist und selbst in Deutschland auf Platz 9 war, für 12 Wochen. Ja, einige von euch werden den Song kennen, einige nicht. Und deshalb für euch Eddie Murphy, Party All The Time von 1985.

Ja, nicht schlecht für einen Schauspieler, ne? Man sagt ja immer, Schauspieler sollen nicht singen und Sänger sollen nicht schauspielern. Aber in dem Fall hat das also wirklich mal geklappt. Bleiben wir beim Film. Der Song, der als nächstes kommt, ist bekannt als Soundtrack von The Breakfast Club. Wurde damals von Simple Minds gespielt und wurde ein Riesenhit. So, Riesenhits, gehören die hier rein? Ja, und zwar warum? Weil diese Nummer nicht von den Simple Minds geschrieben wurde und auch gar nicht für die Simple Minds vorgesehen war. Weil den aber kein anderer haben wollte, haben die sich dann irgendwann breitschlagen lassen, haben den Song aufgenommen und nur als B-Seite veröffentlicht. Ihr werdet den Song auch auf keinem offiziellen Simple Minds Album finden. Gut, vielleicht auf der einen oder anderen Best-of, aber auf einem ganz normalen, regulären Album ist dieser Song nicht zu finden. Ihr wisst, wovon ich spreche. Ich spreche von dem Riesenhit Don't You. So, warum erzähle ich diesen ganzen Mist? Weil einer derjenigen, der den Song abgelehnt hat, Billy Idol war. Ja, man höre und staune. Und wahrscheinlich hat er sich irgendwann so darüber geärgert, dass er die Nummer 2001 dann komplett neu aufgenommen hat. Der Song, der eigentlich für ihn gedacht war, den er nicht haben wollte, hier für euch, Don't You von Billy Idol.

0: Billy Idol, Don't You Forget About Me. So, habt ihr den Song jetzt auch mal gehört? Ob der wirklich so berühmt und bekannt geworden wäre, wenn Billy Idol den von Anfang an eingesungen hätte? Man weiß es nicht. Ich bin großer Billy Idol-Fan, muss aber trotzdem sagen, na komm, das Original von den Simple Minds, das ist schon geil. Kommen wir zu einem weiteren Projekt bekannter Leute unter einem anderen Namen. Schon mal jemand von euch was von Tokyo Ghetto Pussy gehört? Wahrscheinlich die wenigsten. Wer steckt dahinter? Dahinter stecken Jam and Spoon. Jam und Spoon kennen wir natürlich alle mit ihren Riesenhits Ride in the Night oder dem Remix von The Age of Love. 1995 haben die Jungs was Eigenes auf die Beine gestellt. Wie gesagt, unter dem Namen Tokyo Ghetto Pussy, sind aber leider damit echt gescheitert, sind also keine namhaften Erfolge bei rumgekommen, keine Chart-Einstiege, nix. Aber eine geile Single haben sie veröffentlicht und die heißt Everybody on the Floor, Pump It.
1: Pump It.
0: Ja, habe ich doch gerade gesagt.

Jam and Spoon, Everybody on the Floor, Pump It, veröffentlicht unter dem Namen Tokyo Ghetto Pussy. So, ich hoffe, ich habe euch den Song ein bisschen näher gebracht und die DJs unter euch. Ja, vielleicht spielen die den ja mal hier und da. So, bleiben wir in den 90er Jahren. 1998 ist eine Nummer erschienen, die leider auch wenig bekannt ist, von einem Projekt aus Kanada. Die haben sich schon 1985 gegründet und ich habe die dann 1994 mal in der Zeche Bochum live gesehen. Da gab's die Nummer, die jetzt kommt allerdings noch nicht. Diese beiden Brüder heißen Darren und Stephen Huss und ihre Band nennt sich Psyche. Von Psyche jetzt 1998 Land of Broken Promises. Viel Spaß!

Ja, das wohl bekannteste Husten der Musikgeschichte. Wollt ihr nochmal hören? Ja klar, kennen wir alle. Scotch Disco Band. Einer der bekanntesten Hits der Italo-Bootwelle von damals. Und meine Sendung würde ja nicht Forgotten Beats heißen, wenn ich euch jetzt einfach einen der größten Hits dieser Zeit um die Ohren hauen würde. Es sei denn, ich hätte da irgendwie einen ganz, ganz tollen Remix oder eine ganz, ganz tolle Geschichte zu. Habe ich aber nicht. Was ich allerdings habe, ist ein Projekt, was schon ein Jahr vorher mit solchen Geräuschen auf den Markt kam, nämlich mit einem Niesen. Jetzt weiß man nicht, ob Scotch den Song kannten und gedacht haben, okay, wenn die niesen, dann husten wir. Keine Ahnung. Diese Typen kamen auf jeden Fall aus der Breakdance-Szene, haben allerdings dann auch nur diese eine Nummer gemacht, die auch also gar nirgendwo bekannt wurde. Und ich muss auch ehrlich sagen, ich weiß gar nicht, wie ich damals an den Song gekommen bin. Ich glaube, ein Kumpel von mir hat sich also nach Disco-Band, nachdem dieses Gehuste irgendwie so bekannt war, die Platte einfach gekauft und gesagt, ja, wenn ihr das mit dem Husten hört, dann höre ich mir das mit dem Niesen an. Und deshalb ein, ja noch nicht mal One-Hit-Wonder, sondern eher ein One-Hit-Projekt beziehungsweise ein One-Song-Projekt, weil ein Hit wurde das ja nicht mal. High Fever, der Song heißt Achoo, The Sneezing Song. Ja, los geht's, Taschentücher raus.

0: Gesundheit.
1: Ja, ja, The Sneezing Song. Im Deutschen hatte der den Untertitel Der Song, der aus der Kälte kam. Das habe ich mir nicht ausgedacht, sondern das steht also wirklich auf der 12-Inch-Version. Wenn man ihn noch irgendwo kriegt, kaufen und ja, sich drüber freuen. Apropos kaufen, kommen wir zu einem Fehlkauf meines verehrten Vaters. Ja, mein Vater hat mich ja zu der Musik gebracht, die ihr hier hört. Ja, ja, kann ich mich nur bedanken und ihr euch auch, weil ohne den würde diese Sendung hier nicht geben. Der nächste Song war, wie gesagt, ein Fehlkauf. Wir haben damals im Radio eine Nummer gehört, die hieß Angel Eyes von Robert Vanguard. Das war so eine Ballade. Und ich glaube, die lief irgendwo in der aktuellen Schaubude oder irgendwie so eine Musiksendung. Ja, oh, brauchen wir auf jeden Fall, müssen wir kaufen. Ab nach Holland. Ihr kennt die Geschichten mittlerweile. Ab in Sounds, ja, stand sie da und wusste es nur noch, dass der Song Angel Eyes heißt. Aber von wem der war, keine Ahnung. Also haben wir zuerst besten Platte gegriffen, die Angel Eyes hieß. Und das war nicht die, die wir haben wollten. Ja, Schwein gehabt. Ne? Glück ist mit die Doofen, wie man so schön sagt. Und in dem Fall waren wir dann die Doofen und haben diese Platte, die wir jetzt hören, aus dem Regal gezogen. Der Fairness halber muss ich sagen, dass das ein YouTube-Rip ist, weil ich den Song nirgendwo mehr gefunden habe. Also auf CD sowieso nicht und ich habe den aber auch auf keiner Festplatte oder irgendwas gefunden. Ja, bei meinem Papa im Regal steht die ganz bestimmt noch. Aber komm, ich schneide den Anfang von dieser Fernsehsendung weg und wir hören nur den Song. Fair Control, Angel Eyes.

Ja, Fair Control Angel Eyes. Wie gesagt, war ein YouTube-Rip von einer Fernsehsendung. Aber komm, lassen wir mal 5 gerade sein. Ich kann ja auch nicht alles haben. Apropos Fernsehsendung. Die nächste Band habe ich auch in einer Fernsehsendung kennengelernt. Ich weiß leider nicht mehr, in welcher. Auf jeden Fall hatten wir die Fernsehsendung damals auf VHS aufgenommen. Und dann den Song immer wieder auf der VHS-Kassette angehört und irgendwann dann die Platte halt gekauft. Ein Projekt aus Köln nannte sich Saphir, hatte auch nur 2 Nummern und eine davon hören wir gleich. Und die Disco-Fox-Hörer unter euch, die werden die Nummer ganz sicher kennen, allerdings auf Deutsch und gesungen von Ibo. Der Ibo hat sich nämlich damals die Melodie geklaut, beziehungsweise er hat eine deutsche Coverversion davon aufgenommen. Hier jetzt das Original, Saphir, I Am Alive.

Saphir, I'm Alive. Habe ich gerade ganz vergessen zu erzählen, die deutsche Version von Ibo hieß Spieglein an der Wand. Ja, jetzt spiele ich eine Nummer, die ich gar nicht für heute auf dem Schirm hatte, die mir gerade so eingefallen ist und die ich jetzt einfach mal einschieben werde. Auch aus der Kategorie, oh, lange nicht gehört, könnte man mal wieder machen. OMD, Welten bekannt durch Made of Orleans und natürlich Sailing on the Seven Seas of Blue. Die haben aber noch eine ganz, ganz tolle Nummer gemacht und die möchte ich jetzt einfach hören. Und weil ich die nicht alleine hören will, teile ich die mit euch. OMD, Forever Live and Die. Viel Spaß!

0: Ja, war doch mal wieder schön zu hören. Ne? Ist mir gerade so eingefallen, dachte ich, komm, schiebe ich eben dazwischen. Tut ja keinem weh. Kommen wir jetzt zu dem Song, den ich eigentlich gerade ansagen wollte. Eine Nummer von 1991, wo auch wieder jemand drin verzwickt ist, den wir aus 1000 anderen Projekten kennen, nämlich Thorsten Fenzlau. Thorsten Fenzlau, klar, haben wir letztes Mal schon drüber gesprochen. Culture Beat und leider viel, viel, viel zu früh verstorben. Der hat 1991 zusammen mit Alexander Abraham das nun folgende Projekt gegründet. LDC oder LDC, ich weiß es nicht, ich habe keine Ahnung, wie man das ausspricht und weiß auch leider gar nicht, wofür diese Abkürzung steht. Jedenfalls haben die diese Nummer hier produziert, die Schwarze Zone. Bis gleich.
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Im Jahre 2598 nach Christus kam es zur wohl größten interplanetaren Kollision zweier Planeten. Die Wucht der Explosion erschütterte das gesamte Sonnensystem. Starke Energiefelder verursachten die Kernschmelze fast aller Reaktoren unserer Erde. Auf der nördlichen Hemisphäre entstand ein Gebiet, das Überlebende die schwarze Zone nannten. Menschliches Leben schien hier unmöglich. 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Fernab von jeglicher Zivilisation entstand jedoch schon wenig später eine neue, seltsame Lebensform. 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Was man allerdings registrierte, war eine unglaubliche Steigerung des magnetischen Feldes um das Gebiet. Außerdem konnte man sich nicht erklären, warum Satelliten und Raketentrümmer aus dem All immer wieder in das Zentrum der Zone stürzten. 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

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Diese moderne Arche Noah startete am 6. August des Jahres 2645 und brachte wenigstens einen Teil der Menschheit ins Paradies. 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
1: Ja, fehlte nur noch Fred vom Jupiter. Also ich weiß auch nicht warum, aber ich musste da einfach gerade dran denken. LDC, LCD, Thorsten Fenslau und Alexander Abraham. Die beiden haben ja noch ein bisschen mehr zusammen gemacht, unter anderem das Projekt Klangwerk. Und ich denke, von Klangwerk werde ich euch in der nächsten Sendung einfach mal das eine oder andere Stück vorspielen. War auch nicht so bekannt, aber ziemlich abgefahren und habe ich mir auch nur gekauft, weil der Projektname Klangwerk so geil war. Ein Schelm, der Böses dabei und an Kraftwerk denkt. So, das nächste Liedchen ist auch wieder eins meiner Favorites, auch nicht so unbekannt. Maxim, Lady Fantasy, hört man eigentlich in jedem 80er Jahre Italo Bootmix und ich finde, da gehört er auch rein. Warum spiele ich den in der Sendung Forgotten Beats? Ganz einfach, weil es ein Remix ist, ein offizieller Remix von 1985. Ich weiß gar nicht, ob der einzeln verkauft wurde oder ob der Bestandteil der 12-Inch-Version war. Das war ja damals gerne mal so, dass 12-Inch-Versionen mit etlichen Remixen aufgefahren sind. Kann ich nicht genau sagen. Kann auch sein, dass er nachher einzeln rauskam. Auf jeden Fall jetzt für euch von mir Maxim Lady Fantasy im, und der heißt wirklich so, Another Remix von 1985.

Maxim Lady Fantasy. Ja, ihr merkt, die Sendung ist heute ziemlich 80er-lastig. Liegt einfach daran, dass ich ein Kind der 80er bin. Weil eigentlich bin ich ein Kind meiner Eltern, ganz klar. Aber aufgewachsen bin ich halt in den 80ern. So, der nächste Künstler. Mit dem könnte ich eine ganze Sendung füllen. Weil dieser Mann, ja, der hat alles gemacht, was man sich vorstellen kann. Der hat geschauspielert, der war am Theater und der hat vor allem auch gesungen. Jemand von euch schon mal den Namen Harris Glenn Milstead gehört? Wahrscheinlich eher nicht. Aber Divine ist bekannt. Drag Queen der 80er. Hat unendlich viele Nummern gemacht, war ein absolut skandalöser Typ. Es gibt auch eine unglaublich gute Doku über den. Also wer ein bisschen was ab kann, der sollte sich die unbedingt angucken. Und ich würde am liebsten jeden Song von Divine spielen, weil ich alles super finde. Die bekanntesten Nummern sind ja wahrscheinlich Shoot Your Shot und Shake It Up. Aber meine Nummer von dem für euch die ist Love Reaction, und zwar im Special Disco Remix. Divine wurde ja auch zu Lebzeiten, er ist ja leider 1988 schon verstorben, der wurde ja selbst zu Lebzeiten geremixt von vorne bis hinten. Und für mich einer der besten Remixe kommt jetzt.

0: Fernsehen.
1: Divine im Special Disco Mix. Kleiner Tipp an alle DJs, passt sehr, sehr gut zu Blue Monday von New Order. So, wenn ich jetzt auf meine Uhr gucke, dann sehe ich, dass wir die 2 Stunden schon fast geknackt haben. Hui, eine ganze Menge. So, und deshalb komme ich auch zum letzten Lied. Was ganz Spezielles, auch was völlig anderes als das, was wir die ganze Zeit gehört haben, nämlich eine Band, also eine richtige Band aus Frankreich, die einen Mix aus elektronischer Musik und Heavy Metal machen. Vielleicht nicht jedermanns Sache, aber ist ja meine Sendung und ich darf spielen, weil ich möchte. Und da ich ein sehr, sehr großer Heavy Metal Fan bin, denke ich, passt das zum Abschluss ganz gut. Ich habe die Band irgendwann mal als Vorband für die Berliner Cowboys von The Bossos gesehen, war total fasziniert, hat mir sofort das Album am Merchandise-Stand gekauft und musste danach herauskriegen, dass ich wahrscheinlich der Einzige war, der die Band so richtig gut fand, denn nach 3 Konzerten war für die Tour beendet. Warum auch immer. So, jedenfalls spiele ich für euch jetzt die französische Band mit dem tollen Namen Chaka Ponk und der Song heißt Spit. Ich verabschiede mich. Vielen, vielen Dank fürs Zuhören. Passt auf euch auf. Bleibt gesund. Bis zum nächsten Mal. Euer Dirk Hamilton. Ciao. Bis dann.

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0: Wahnsinn, was ein Sound. Oh, super. Was ein Gitter.
1: Und was geht denn? Was ist los?
0: Och, der Hammer-Sound hier. Was ein Klang. Einmalig. Was ein Brett. Hier wieder Hendrix, hier flippe aus.
1: Sag mal, was ist denn mit dir los hier?
0: Sag mal, hörst du das nicht?
1: Was denn?
0: Du musst auch hier hören, Mensch, hier.
2: Ladies and gentlemen.

0: 7, 6, 5, 4, 3, 2, 1.
1: Oh, Baby, Wahnsinn, ja. Wahnsinn, ja. Und jetzt kommt gleich der Schluss. Und, boah, was ein Brett hier. Es war ein tierischer Song hier. Geil.
2: Ja, jetzt hör ich echt gut. Jetzt hör ich es auch. Das kaufe ich mir. Das kaufe ich mir auch. Sag mal, wo kriegt man sowas?
1: Oh Mann, die CD kriegst du überall. Die ist doch in den Charts, in der Top 10.
2: Ach so, ja, dann kaufe sie mir da. Also, tierisch.
1: Nächste Nummer fängt an. Pass auf.